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Mein Name ist Klaus Viehweg. Ich lehre als Professor für Philosophie an der Friedrich-Schiller-Universität Jena. Und mein Forschungsschwerpunkt ist seit Jahrzehnten die Philosophie Hegels. Dem Nobelpreisträger Joseph Stiglitz zufolge bildet der gut konzipierte Wohlfahrtsstaat eine substanzielle Stütze einer innovativen Gesellschaft, die Conditio sine qua non der Freiheit in der Moderne. In dieser Form muss der moderne Staat höchster Ausdruck des Primats des Politischen gegenüber dem Ökonomischen sein. Die im Fall des heute dominanten neoliberalen Typs des Kapitalismus, also beim Fehlen eines Welfare States, stetig wachsende Kluft zwischen Armut und Reichtum bildet für Hegel das Grundproblem der modernen Gesellschaft. Es geht in der bürgerlichen Gesellschaft nicht nur um die Sicherheit der Person und des Eigentums, sondern um die Sicherung der Subsistenz und des Wohls der Einzelnen. Das besondere Wohl als Recht behandelt und verwirklicht sei. Ungünstige und unglückliche Voraussetzungen für den Einzelnen, etwa aus Physis oder aus dem Gesamtkontext seiner Sozialisation,

und anderen zufälligen Konstellationen herrührend, können in Marktkontexten zum Status der Armut führen, dem Zustand der extremen und subsistenziellen Not. Die Gefahren von Not und Elend sind unausweichliche Begleiter der unregulierten bürgerlichen Gesellschaft. Als Armut kann die Lebenslage von Individuen beschrieben werden, die als Vollmitglieder der bürgerlichen Gesellschaft gelten, deren Subsistenz, deren Partizipationsmöglichkeiten an der Civil Society massiv gefährdet sind. Armut impliziert im Kern eine essentielle Einschränkung des jeder konkreten Person zustehenden Partizipationsrechts an der bürgerlichen Gesellschaft. Damit die gravierende Verminderung bis hin zum Verlust der Rechte. Dies betrifft besonders die angemessene Teilhabe an der Bildung, an der Gesundheitsvorsorge, an der Rechtspflege und an politischen Entscheidungsvorgängen. Auch die Ausübung der Religion und die Teilhabe am Kunstgenuss werden b- bzw. verhindert. Auch dies begreift Hegel, da es um grundlegende Komponenten der Bildung geht, als gravierende Rechtsverletzungen. Hier hat die Not nicht mehr bloß den Charakter des Momentanen. Der Zustand wandelt sich zur Permanenz. Jeder Angehörige der bürgerlichen Gesellschaft hat das Recht auf Leben, insofern dieses Leben die Grundvoraussetzung der Freiheit darstellt. Die Garantie des Lebens und der Subsistenz des Einzelnen kann nicht als bloß barmherziger Akt genommen oder nur in die individuell private Verantwortlichkeit gestellt werden, sondern ist eine allgemeine Angelegenheit. Leben und Wohl zählen zu den Freiheitsrechten. Die Civil Society erfüllt noch nicht vollständig den Begriff freier Gemeinschaft. Wir haben es mit der zerrissenen, entfremdeten Sittlichkeit zu tun. Dies verlangt eine höhere Form sittlichen Handelns, eine höhere Gestalt von Intersubjektivität. Die Wiederherstellung des Sittlichen, deren erste Schritte schon innerhalb der Civil Society erfolgen und schließlich kulminierend im Bürgersein, in der Gemeinschaft von Citoyens, im Staat. Die sich massiv vergrößernde Kluft zwischen Arm und Reich gilt Hegel als die gefährlichste und am schwierigsten zu lösende Herausforderung. Dieser wachsenden Schere muss konsequent begegnet werden, sonst zerstört die moderne Gesellschaft sich selbst. Auf der Ebene der bürgerlichen Gesellschaft kann dies nicht hinreichend beherrscht werden. Allerdings impliziert das nicht die Unlösbarkeit des Problems, sondern offenbart die Begrenztheit der Möglichkeiten der Civil Society und verweist auf den Staat als Wirklichkeit des Sittlichen, als einer Sphäre, in der soziale Gerechtigkeit nachhaltig konstituiert werden muss. Das Problem von Reichtum und Armut bildet einen Boden für die Möglichkeit der Outlaw Position. Hegel verwendet dafür den Terminus Pöbel bzw. Pöbelhaftigkeit. Allerdings darf der Ausgangsort nicht allein in der Armut gesehen werden. Das Aufkommen des Pöbels liegt in der Hervorbringung eines Zustands der Rechtlosigkeit und der entsprechenden Gesinnung. Nicht nur aus der Situation der übermäßigen Armut heraus können Verbitterung und Zorn sowie schließlich die Gesinnung der Gesetzlosigkeit als ein Verlust an Rechtsbewusstsein und Moralität erwachsen, sondern ebenso von der Seite des übermäßigen Reichtums aus. Auf der armen Seite finden sich die Scheu vor der Arbeit und die Verminderung der rechtlichen Gesinnung. Auf der reichen Seite drückt sich die Pöbelhaftigkeit des Reichtums ebenfalls in einem gestörten Rechtsverständnis aus. Es steht auf der Seite des Reichtums ebenso gut die Pöbelhaftigkeit als auf der Seite

der Armut zu Hegel. Es gibt auch reichen Pöbel. Der Reichtum maßt sich Macht über das Recht an. Ausdruck des angemaßten Primats des Ökonomischen. Den Reichen sei alles erlaubt. Sie brauchen sich nicht an die Gesetze halten. Der Reichtum glaubt, das Recht ignorieren zu können, weil er glaubt, die Macht selbst zu sein. Bei denen, die nichts mehr zu verlieren haben, tritt die Empörung an die Stelle des Rechtsgehorsams. Und bei denen, die sich alles kaufen können, die Arroganz. Im Kern geht es um die Verachtung des Rechts. Armut und Reichtum selbst sind keine ausreichenden Gründe für den Fall in den Pöbelstatus. Es müssen moralische Abstumpfung, Willkür, Missachtung und Verhöhnung des Rechtsprinzips, kurzum Geistesarmut hinzutreten, womit eine gefährliche Legierung von Ungebildetheit und Gesetzlosigkeit entsteht. Diese zwei Seiten einer Medaille vermögen den Boten für das ungebildete ochlokratische und das ungebildete oligarchisch-plutokratische, also für die populistische Herrschaft und die Gelddiktatur zu bereiten. Das Gefährlichste bleibt die explosive Mischung beider Formen, die populistische Herrschaft als Macht der Geistesarmut, der Verachtung des Denkens, des Rechts. Darin liegt für die heutige Weltsituation eine riesige Gefahr. Es droht die Stärkung und Wiederbelebung totalitärer Strukturen. Der Staat repräsentiert für Hegel die höchste Bestimmung des freien Willens, des Begriffs des Rechts und dessen Verwirklichung, Civitas Politeia, Bürgerheit, Bürgersein, bedeutet, dass der Staat als jene Wirklichkeit gilt, die den festen Stand oder Status eines freien Bürgers ausmacht. Die Menschen sind selbst die Lebendigkeit, Tätigkeit, Wirklichkeit des Staates. Zur lockeren Illustration dieses Schlüsselgedankens, während ein französischer König auf die Frage nach dem Staat geantwortet haben soll, der Staat, das bin ich, kann dies jeder Bürger eines modernen Staates aussprechen. Alle freien Willenssubjekte in ihrem Status als Bürger können sagen, ich bin der Staat. Im Sinne der vernünftigen Gestaltung ihrer besonderen und allgemeinen Angelegenheiten schließen sich die Bürger zusammen. Jeder Citoyen repräsentiert diesen Staat, eben durch das Bürgersein. Eine nicht relativierbare Bedingung der Möglichkeit freien Handelns. Auf dieser Grundlage bestimmen folgende Leitlinien durchgängig das Hegelsche Staatsverständnis. Erstens muss unbedingt das Prinzip des Zusammenspiels der Pflichten des Staates und der Rechte der Bürger wie der Rechte des Staates und der Pflichten der Bürger gelten. Im Kontext dieses Gedankens der Einheit von Pflicht und Recht verdienen die Rechte der Bürger spezielle Betonung. Staat bedeutet zweitens keine Einschränkung, Begrenzung oder Einengung des freien Wollens. Im Gegenteil, er muss das vernünftige menschlichen Wollens und Handelns ausdrücken, das allgemeine Leben der Bürger, ihre freie Vereinigung, ihren im begreifenden Denken fundierten vernünftigen Zusammenschluss. Die verbreiteten Auffassungen wie staatliche Gesetze und Regeln schränken mein freies Tun ein oder jeder müsse seine Freiheit in Beziehung auf die Freiheit der anderen beschränken, reduzieren Freiheit auf zufälliges Belieben und Willkür, sind also Ausdruck eines Mangels an Denken. Drittens haben wir es beim Staat keineswegs mit einer transzendenten Macht zu tun, nicht mit einer von den Menschen völlig getrennten oder abgehobenen Instanz, sondern mit einer in sich vernünftigten Gemeinschaft der Willenssubjekte, mit einem auf Wissen gegründeten Zusammenschluss. Die Menschen als vernünftige Akteure sind Hegel zufolge selbst die Lebendigkeit, die Tätigkeit des Staates, der Staat ihr allgemeines Leben, ihre öffentliche Sache, ihre res publica. Das Sittliche hat die wahre Form der Allgemeinheit als ein System
dieser Gesetzgeber

Bewegung. In diesem wahrhaften Gemeinwesen kann der Freiheitsbegriff, der Gedanke der Freiheit, seine Gestalt, seine Realisierung erfahren. Viertens sind im Staat die politische Institution und das entsprechende Bewusstsein verknüpft. Das objektiv konkret Sittliche stellt sich in den an und für sich seien Staatsgesetzen und Staatseinrichtungen dar, als System institutioneller Mächte. In der Objektivität und Wirklichkeit der Gesetze und Institutionen äußert sich die Form der Allgemeinheit, die Form des Gedankens. Zu diesem institutionellen Verfasstsein muss das entsprechende Bewusstsein treten. Zum Leib gehört bekanntlich die Seele, das politische Selbstbewusstsein. Die Staatsgesinnung kann als Bürger- oder Citoyen-Bewusstsein beschrieben werden. Im sich denkenden sittlichen Geist hat der Staat sein Fundament, also im freien Willen, der dieses sein Wissen realisiert. Hierin liegt die wesentliche Distinktion zur bürgerlichen Gesellschaft, die eine bloße Verstandesgemeinschaft verkörpert, im Unterschied zur Vernunftgemeinschaft Staat. Als allgemeine Familie repräsentiert der Staat fünftens die Vereinigung der Prinzipien der Familie und der bürgerlichen Gesellschaft. Paragraph 256 der Grundlinien der Philosophie des Rechts spricht von der Idee des Staates, wo sich diese beiden Momente, Familie und bürgerliche Gesellschaft, getrennt sind und jetzt wieder verbunden werden müssen. Dabei gewinnt die Sittlichkeit erst durch die Regulation der bürgerlichen Gesellschaft ihre angemessene, moderne Gestaltung. Sechstens forciert Hegel seine Ablehnung einer atomistischen Ansicht des Politischen. In allen sogenannten Vertragstheorien wird Gemeinschaftliches auf den partikularen Willen gegründet. Das Verbindende des Staates sinkt hier zu einer Sache der Partikularität der Bedürfnisse und Neigungen, zu einer Sache der beliebigen Einwilligung und der Willkür herab. Im Vertrag als einem äußerlichen Verhältnis hat der Staat keine konsistente Legitimation. Er fußt nur auf einer Allgemeinheit des Verstandes. Die entscheidende Distinktion zwischen bürgerlicher Gesellschaft und Staat wird hier unterlaufen. Die Strukturen der Ökonomie mutieren zur eigentlichen Macht. Die Politik verliert ihr Primat. Die dagegen gerichtete Hegelsche Lehre vom Selbstzweckcharakter des Staates, welche die partikularen privaten Interessenbedürfnisse gerade nicht zum absoluten Zweck macht, lässt ihn viel größeren Spielraum, diesen Individuum. Der Staat erweist sich als Ausdruck und Garant des freien Wollens und Handelns. Als allgemeiner Zweck gilt, dass sich alle menschlichen Vermögen und alle individuellen Kräfte nach allen Seiten und Richtungen hin entwickeln und zur Äußerung bringen sollen. Das Recht der Staatsbürger als sich selbst bestimmende Akteure kommt in ihrem Status als Citoyen, als autonome Angehöriger des Staatszusammenhangs zum höchsten Recht. Eine wichtige Facette liegt hier in der Konzipierung einer regulierten, sozial gestalteten Gemeinschaft der Moderne. Das Fundament für einen auf der Marktordnung fußend Rechts- und Sozialstaat. In den Mittelpunkt treten die von Hegel begründeten Gedanken der Aufsicht, der Regulierung und der sozialen Hilfe als Funktionsbedingungen moderner Gesellschaften. Der Kulminationspunkt von Hegels Philosophie der Freiheit und des Rechts ist die Wissenschaft vom Staat. Diese philosophische Theorie politischer Freiheit und Gerechtigkeit öffnet das Tor für ein tiefer lotendes Verständnis der modernen Welt. Zu Recht kann von einer Neubegründung der politischen Philosophie gesprochen werden. Dies ist ein Impuls für ein neues Nachdenken über die heutige Gestaltung der Res Publica. Hegel spricht in den Grundlinien von der reichen Gliederung des Sittlichen in sich, welche der Staat ist,
oder von der Architektonik seiner Vernünftigkeit, die durch die bestimmte

bestimmte Unterscheidung der Kreise des öffentlichen Lebens und ihrer Berechtigungen und durch die Strenge des Maßes, in dem sich jeder Pfeiler, Bogen und Strebung hält, charakterisiert wird.

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Mein Name ist Klaus Viehweg. Ich lehre als Professor für Philosophie an der Friedrich-Schiller-Universität Jena. Und mein Forschungsschwerpunkt ist seit Jahrzehnten die Philosophie Hegels. Für die philosophische Beschäftigung mit dem Thema Nachhaltigkeit spielt Hegel bislang kaum eine Rolle. Völlig zu Unrecht. Die Nutzung des Wortes Nachhaltigkeit hat heute ungeahnte Konjunktur. Es fehlt jedoch an der philosophischen Grundlegung. Diese muss im Rahmen einer philosophischen Theorie freien Handelns belegen, dass Nachhaltigkeit ein theoretisch unabdingbares Charakteristikum freien, vernünftigen Handels darstellt und unverzichtbar für die Fundierung eines philosophischen Verständnisses von Modernität und Gerechtigkeit ist. Hegels Kerngedanke liegt hier im Denken der Einheit von naturaler und sozialer Nachhaltigkeit, von naturaler und sozialer Sorge und Vorsorge. Damit liegt die erste philosophische Begründung des Gedankens der Nachhaltigkeit vor. Ein Ausgangspunkt der Behandlung des Gedankens der naturalen Nachhaltigkeit ist Hegels Theorie des Eigentums, der Aneignung und Formierung des Natürlichen. Dies betrifft a. den Bezug zum eigenen Körper, dem Leib, wie b. das Verhältnis des

Willens auf die äußerliche, vorgefundene Objektivität, also auf die äußeren Naturdinge. Die Person, die sich eine äußere Sphäre zur Verwirklichung ihrer Freiheit geben muss und darin besondere wird, hat das absolute, uneingeschränkte Zueignungsrecht an alle vom freien Geiste unmittelbar Verschiedenen. Diese Sphäre der Freiheit kann nur ein vom Willen unmittelbar Verschiedenes oder Untrennbares sein. Das Äußerliche überhaupt, eine Sache definiert als Unfreies, Unpersönliches und Rechtloses. Diese Sache als natürliches Äußerliches wird zum Meinigen gewandelt. Mein Wille wohnt in diesen Sachen. Und insofern gehören sie meinem Willen an, verbunden mit der Exklusion der Verfügungsmacht anderer. Der Besitz ist die Seite der willkürlichen Bemächtigung, so Hegel. Zwei Aspekte des Zueignungsrechts sind hier anzumerken. Zum einen thematisiert Hegel zunächst nur die Sachen in ihrer Unmittelbarkeit und die Person in ihrer ersten Unmittelbarkeit, den Menschen als natürliche Existenz und sein Verhalten zur Außenwelt. Es handelt sich noch nicht um entwickelte Verhältnisse, noch nicht um die durch den Willen vermittelten Sachen. Zum anderen wird auf die mannigfaltigen Arten des Natürlichen, der Äußerlichkeit hingewiesen, sowie bereits vorgreifend auf den Unterschied zur wirklichen Besitznahme. Ein anderes ist, so Hegel, ob und was ich in Besitz nehmen kann, nämlich nur einzelne, nicht allgemeine Dinge, nicht elementarische, wie etwa Luft, Wasser, Tiere, ökologische Systeme. In diesem Akt der Aneignung mit diesem privaten Eigentum wird der freie Wille zum ersten Mal wirklicher Wille und jedes dieser Subjekte zur Person. Das Dasein der Person ist dann das Eigentum. Eigentum bedeutet, dass ich im Besitz mir gegenständlich bin. Ich bin in dieser Sache bei mir selbst. Zu diesen Gegenständen der Zueignung oder Disposition, zu diesen unpersönlichen Sachen als Gegenständen der Bemächtigung zählen erstens die eigene körperliche Existenz des Subjekts und zweitens bestimmte Sachen der äußeren Welt. The first object of property must be the body. Diese These verbindet sich mit dem Hinweis auf das Zueigenmachen des je besonderen Körpers als einem fundamentalen Element der Personalität. Insofern das Ich als Person genommen wird, muss es seinen einzelnen besonderen Körper in seiner Einheit von Leiblichem und Geistigem, sein lebendiges Wollen, sich zuschreiben, sich zueignen. Und es liegt da somit auch in seinem Willen, dies nur teilweise zu tun oder gänzlich abzulehnen. Selbstverstümmelung und Suizid. Die geistigen Fähigkeiten sind laut Hegel im freien Geist eigen und ein innerliches, können aber durch die Vermittlung des Geistes als ein äußerliches gesetzt werden. Predigt, Rede, Buch, Kunstwerk. Und dadurch auch eine Sache werden. Somit wird die Person hier zum Urheber, worauf das Urheberrecht basiert. Für andere hingegen bin ich wesentlich frei in Gestalt meines Körpers, wie ich ihn unmittelbar habe. Die Unverletzlichkeit der Person bedeutet die Unverletzlichkeit meines besonderen natürlichen Daseins. Das Verbot jeglicher Misshandlung oder gar Tötung der Person als einer lebendigen, beispielsweise das absolute Verbot der Verletzung, Verstümmelung oder Folter. Ein Grundsatz für moderne Verfassungen. Insofern die Besitznahme des eigenen Körpers zur Formierung des Natürlichen rechnet, muss die Person auch das Leitmotiv der Sorge und Vorsorge beachten. Die Gesunderhaltung, Gesundheit des Körpers als eine Form der Nachhaltigkeit, als ein Benehmen in Rücksicht auf die Bewahrung des Lebens. Und das Recht auf Leben bildet so die Basis für alle weiteren Rechte. Erhebliche Relevanz kommt dem Prozess des Formierens
als der Idee angemessenen Besitz.

Besitznahme zu. Denn hier tritt jetzt klar die Differenzierung hinsichtlich der Dinge der Besitznahme hervor. Diese Unterscheidung gründet sich in der Position der betreffenden Sachen im Natürlichen. In der unendlichen Verschiedenheit der Natur der Gegenstände. Es dreht sich dabei um brisante Fragen der heutigen Zeit. Was beinhaltet die Rede von der vernünftigen Formierung der äußeren Welt oder von der Erhaltung der natürlichen Lebensbedingungen? Es stellt sich zum ersten Mal die Frage der Aneignung sogenannter elementarischer Sachen, so Hegel, wie Luft und Wasser. Aus Hegels Perspektive sind diese elementarischen Dinge von der privaten Besitznahme ausgeschlossen. Nur einzelne Dinge können in Besitz genommen werden. Dieser Gedanke des Verbotes privater Aneignung elementarischer Güter verdient besondere Aufmerksamkeit und hat erhebliche Tragweite. Etwa die Verfügung über Wasser und Luft sowie der Umgang mit ökologischen Systemen werden im 21. Jahrhundert zu Problemen, welche die gesamte Existenz der Menschheit berühren. So gefährdet die sich vollziehende weltweite Abholzungsorgie zum Zwecke der Gewinnmaximierung die gesamte Zukunft des Menschen. Der natürliche Reichtum wird exzessiv vernichtet. Pro Tag 20.000 Hektar Ackerland zerstört, 50.000 Hektar Wald abgeholzt pro Tag. Pro Tag sterben 100 biologische Arten aus. Der Verbrauch natürlicher Ressourcen steigt gewaltig. In all diesen Fällen rückt die für die ökologischen Gleichgewichte unbestreitbare Relevanz der Besitznahme elementarischer Sachen ins Zentrum. Eine Aneignung, die aus Hegels Sicht prinzipielles Unrecht darstellt, da es bei diesen Gütern um gemeinsame Existenzvoraussetzungen der Menschen handelt. Eine, so Hegel, die Zukunft berücksichtigende und sichernde Vorsorge. Hegel hat kein entfaltetes Konzept der Nachhaltigkeit hinterlassen, aber durchaus substanzielle Umrisse für diesen Schlüsselgedanken des 21. Jahrhunderts gezeichnet. Von außerordentlichem Gewicht erscheinen die sehr knappen Feststellungen zur Formierung der umgebenden Natur, der Umwelt. Hegel formuliert auf dieser Ebene erste Gedanken und Gesichtspunkte, wie er es nennt, der Sorge und Vorsorge. Also darüber, was wir heute die ökologische Frage und die Herausforderung der Nachhaltigkeit nennen. Ein wichtiges Anliegen von Hegels Denken besteht in einer konsistenten Lösung des Problems, wie, Zitat, der Mensch in der Umgebung der Welt heimisch und zu Hause bei sich selbst und folglich frei sein kann, sowohl in der natürlichen als auch in der kulturellen Umwelt. Sowohl die naturale wie die kulturelle Komponente dieser Herausforderung der Sorge und Vorsorge sind zu berücksichtigen. Hierfür erscheint die bislang nicht berücksichtigte Rede vom Formieren des Organischen und die entsprechende Unterscheidung innerhalb dieser Sphäre des Natürlichen wesentlich. Von der Organik als höchster Form der Äußerlichkeit, der Bearbeitung der Erde mit all ihren Momenten, der Kultur der Pflanzen und dem Bezähmen und Hegen der Tiere. Es resultiert daraus ein notwendig verschiedener Umgang mit dem Organischen, mit Pflanze und Tier, mit der Umwelt als ökologischem System insgesamt. Durch das Formieren wandelt sich die Sache zum Eigentum. Dieses Eigentum soll aber nicht bloß zerstört, sondern erhalten und dauernd haltbar oder eben nachhaltig werden. In Hegels Worten, das Meinige hört auf meine Gegenwart in diesem Raum und in dieser Zeit und auf die Gegenwart meines Wissens und Wollens beschränkt zu sein. Das Momentane des Raumes und der Zeit hebt sich darin auf, was eine künftige Aneignung erlaubt. Der Grund hierfür liegt in der Gemeinsamkeit der Lebensbedürfnisse der Einzelnen und der Sorge für die jetzige und künftige Befriedigung. Sorge
und Vorsorge.

Anstelle der bloßen rohen Verzehrung und Zerstörung des Naturobjekts treten seine schonende Formierung und Erhaltung. Zitat Hegel, diese Form des Allgemeinen ist ein dauerndes Mittel und ein

Maßes bei der Befriedigung der Bedürfnisse muss also ein maßvoller Umgang. Als Beispiel wird von Hegel das Hegen genannt, mit den natürlichen Ressourcen des Lebens statt haben. Maßvoll heißt hier ein dem Gegenstand, also dem gesamten ökologischen Gefüge angemessener, adäquater Umgang, der das Eigentümliche dieses für die Existenz der Person unabdingbaren Systems respektiert. Also ein Hegen im weitesten Sinne. Wie in Bezug auf elementarische Sachen können auch hier die Bestimmungen, die das Privateigentum betreffen, höheren Sphären des Rechts, einem Gemeinwesen, dem Staat, untergeordnet werden. Diese Gegenstände würden dann im Interesse des Gemeinwesens und des Gemeinwohls der privaten Besitznahme teilweise oder ganz entzogen werden. Zur Sprache kommen auch komplexere Gestalten des Formierens, die ebenso eine vernünftige, naturgerechte Realisation erfordern. Ich handle vernünftig, angemessen oder hegend, indem ich zum Beispiel etwas unterlasse, wodurch das natürliche ökologische Gleichgewicht einschneidend verletzt würde. Mein Tun stellt sich somit als Unterlassen dar, als ein die natürlichen Gleichgewichte respektierendes Zurückhalten und Suspendieren eines folgenreichen Eingreifens. Es geht bei diesem Hegen oder Schonen um, so Hegel, ein Benehmen in Rücksicht auf die Gegenstände, wodurch sie erhalten werden. Ein Ansatz für das Prinzip der Nachhaltigkeit, der Bewahrung des Lebens, des wahrhaft vernünftigen Umgehens mit der Umwelt. Nachhaltende Nutzung gründet sich so auf ein Wissen bezüglich jetziger und künftiger Situation, die Berücksichtigung heutiger und künftiger Rechte freier Subjekte. Was der Mensch zum Leben braucht, darf ihm nach Hegelscher Auffassung, Zitat, nicht nur ein totes Mittel sein, sondern er muss sich noch mit ganzem Sinn und Selbst darin lebendig fühlen und dadurch dem äußeren Zusammenhang mit den menschlichen Individuen ein selber menschlich beseeltes, individuelles Gepräge geben. Der Tempel der Welt, in welchem der Mensch lebt, muss vor der Verwandlung in Klötze und Steine bewahrt werden. Der Wald darf nicht zu einer Sammlung von Hölzern verkommen. Dies betrifft besonders die Erhaltung der natürlichen Vielfalt, einer Mannigfaltigkeit durch den verschiedenen Einflüsse wie Klimawandel, Industrialisierung, Monokultur, Raubbau, Verschmutzung erheblich bedroht ist. Die für die Menschheit existierende Fluchttür beim Klimawandel steht laut dem deutschen Ökologen Schellnhuber nur noch eine Handbreit offen. Wenn wir tatsächlich in diesem Jahrhundert eine globale Erwärmung von 5-6 Grad zustande bringen, dann wird es auf diesem Planeten eine Hochzivilisation, wie wir sie heute kennen, nicht mehr geben. Die für die vernünftige Bewahrung des Lebens entscheidenden äußeren Güter wie Wasser, Luft und Wald, ökologische Systeme überhaupt sind Allgemeingut für das Allgemeinwohl und gehören, dies wäre eine durchaus mögliche Schlussfolgerung aus dem Hegelschen Ansatz, unter strenge öffentliche Aufsicht und Kontrolle und müssen partikularen Gewinninteressen weitgehend entzogen werden. Ein Grundprinzip für einen sozialen Staat. Zu diesem gehört notwendig ein System der sozialen Hilfe und die öffentliche Gestaltung von Bildungs- und Gesundheitswesen sowie der Infrastruktur, also der sozialen Sorge und Vorsorge. Die gehört neben der naturalen Vorsorge hier dazu. In der Forderung für Nachhaltigkeit liegt ein fundamentales Kriterium für die Zugehörigkeit zum Kreis moderner Gemeinwesen. Gesellschaften, welche nicht nachhaltig handeln, die räuberische Exzesse an der Umwelt und gravierende Verstöße gegen die sozialen Rechte der Menschen zulassen, dulden oder gar befördern, die nicht in Richtung Einheit von naturaler und sozialer Nachhaltigkeit wirken,
diesen Gesellschaften